die frische Luft wird Ihnen gut. Wir möchten nur etwa Fragen an Sie stellen. 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Sie werden sich bald

ja nämlich noch gut daran, dass man aufs Meer blickte und nichts sehen konnte. Aus einem Wald von Periskopen.